Wir stellen euch die neueste Musik heute vor und dazu zählt eine US-Black-Music-Rapperin, Sängerin, man kann es nicht wirklich sagen, was sie nun endlich ist. Lizzo heißt sie. Sie hat jetzt ihr Album rausgebracht, unter anderem ist Missy Elliott drauf, aber auch Gucci Mane wirkt bei einem Track mit. Das Album nennt sich 'Cause I Love You und ihr hört jetzt daraus die drei Songs 'Cause I Love You, Exactly How I Feel mit Gucci Mane und den Track 'Juice'.

Weiter geht es mit einer Sängerin namens Jade Elizabeth Bird aus Großbritannien. Sie ist Sängerin, Songwriterin und Musikerin, nennt sich kurz Jade Bird. Nun hat sie ihr Debütalbum veröffentlicht, das sich Jade Bird nennt. Und daraus hören wir nun die drei Songs My Motto, I Get No Joy und Ruins.

Nun kommen wir zu einem Künstler aus London namens Lois Kahner. Er heißt mit bürgerlichem Namen eigentlich Benjamin Coyle Lana. Das hat den Hintergrund, dass er für seinen Künstlernamen seine beiden Nachnamen nahm und die Anfangsbuchstaben vertauschte. Damit spielt er ironisch auf seine Leseschwäche und sein ADHS an. Nun hat er sein zweites Studioalbum namens Not Waving But Drowning veröffentlicht und wir hören daraus die Songs Ottolenghi, Loose Ends und Désolé, Brilliant Corners.

Unser nächster Act nennt sich The Tallest Man on Earth. Dabei handelt es sich um Christian Mattsson, einen Singer-Songwriter aus Schweden. Und der gute Mann ist nur 1,70 Meter etwa groß. Also The Tallest Man on Earth ist er nicht wirklich. Aber seine Musik lässt sich hören. Sein neu veröffentlichtes Album heißt I Love You, It's a Fever Dream. Und daraus hören wir I'm a Stranger Now, The Running Styles of New York und schließlich What I've Been Kicking Around.

Die nächste Band im Bunde ist eine Indie-Pop-Band aus Santa Monica, Kalifornien. Sie nennt sich Cayucas, hieß davor noch Oregon Bike Trails. Zu ihren Genres gehören nicht nur Indie-Pop, sondern auch Surf-Pop oder Lo-Fi. Die Band wurde von zwei Brüdern gegründet, nämlich Zach und Ben Udin. Und ihr neues Album umfasst. Und ihr neues Album Real Life umfasst unter anderem die Songs Jessica, WJ, Real Life und auch Winter of 98.

unter einer Supergroup in der Musik versteht man eine Gruppierung von Künstlern, die einzeln recht erfolgreich sind, aber sich einfach nochmal zusammenschließen, um gemeinsam Musik zu machen. Bei LSD handelt es sich um eine sogenannte Supergroup. Sie besteht aus Labyrinth, Sia und Diplo. Damit ergibt sich der Name LSD. Und diese drei tollen Künstler beglücken uns mit einem Album, das sich schlichtweg nennt Labyrinth, Sia und Diplo Present LSD. Aus diesem Album hören wir die drei Singles Thunderclouds, No New Friends und Genius.

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3: Ich lehne mich mal so weit aus dem Fenster und behaupte, dass sie die nächste Künstlerin kennt, aber eventuell nicht zwangsläufig unter dem Namen Marina, sondern eher unter Marina and the Diamonds. Allerdings entschied sich die walisische Künstlerin and the Diamonds fallen zu lassen und nur noch als Marina aufzutreten. Diesen Schritt besiegelt sie nun mit einem neuen Album namens Love, worauf nun der zweite Teil Fear folgt. Somit ergibt sich Love and Fear. Aus dem ersten Teil Love hören wir die drei Songs Handmade Heaven, Superstar und Orange Trees.

Das war's auch schon fast mit unserer Sendung, aber zum Schluss habe ich noch Glenn Hansard für euch, dem einen oder anderen bekannt als Darsteller aus dem Film Once, wofür er natürlich auch den Academy Award für besten Song erhalten hat. Allerdings wird er schnell auf das nur reduziert. Dabei released er so viele tolle Songs und so viele tolle Alben. Sein neuestes Stück nennt sich This Wild Willing und daraus folgen nun die Songs Brothers Keeper, Fool's Game und Leave a Light.

0: Ein Hallo nach draußen und herzlich willkommen hier zu Planet Creatures, der allerersten Ausgabe des Ganzen. Und zwar geht es hier um die Produktionen einer kleinen kreativen Gruppe, deren Teil ich bin. Und sie nennt sich Creatures, wie der Name dieses Planeten. Und ich präsentiere euch heute ein paar Produktionen. Zum einen sind das Filme, zum anderen aber auch Hörspiele. Die allererste Produktion ist ein Hörspiel, das dieses Jahr entstanden ist. Himmlisch für Anfänger heißt es und handelt über einen Jungen, der von einem LKW überfahren wird und dann in eine Art Himmel gelangt und auf illustre Persönlichkeiten trifft. Ich wünsche viel Spaß bei dem Hörspiel. Es ist noch gar nicht so verbreitet. Ich hoffe, euch gefällt's. Wenn ihr irgendwelche Anregungen habt, dann hinterlasst Kommentare auf unserer Facebook-Seite, sei es Nebula Luna oder auch Creatures. Ihr seht ja auf nebulaluna.de, wie das Ganze geschrieben wird. Und ja, dort findet ihr auch die Links auf die Facebook-Seite. Gebt uns Kommentare, was wir besser machen könnten bei späteren Hörspielen. Ich freue mich drauf und wünsche viel Spaß.
1: Ja, hallo? Nein, Mama, nein. Ich weiß, ich wollte gestern vorbeikommen, aber es ist zu spät geworden. Heute? Heute ist ganz schlecht. Ich treffe mich gleich mit Freunden vorm Kino. Ja, morgen Abend geht klar. Hab dich lieb. Ja, bis morgen dann. Oh Mann, ich bin verdammt spät dran. Ja, was ist denn? Fahr doch einfach. Wie lange dauert das hier? Es ist bestimmt schon 2 Minuten lang rot. So ein Mist, ich laufe jetzt rüber. Oh, verdammt.
2: D01 bitte zum Schalter. D01 bitte.
1: Entschuldigen Sie?
3: Einen kleinen Moment bitte. Worum geht es denn?
1: Es muss sich hier um eine Verwechslung handeln.
3: Überprüfen wir das doch schnell. Max Gottwald vor 10 Minuten. Kreuzung an der Winkelgasse, richtig?
1: Ja, von einem LKW erwischt.
3: Dann sind Sie hier genau richtig.
1: Die Hitze, der Geruch, ich muss hier in der Hölle sein.
3: Aber nein, Sie hatten doch die Nummer 01 gezogen. Und es war niemand vor Ihnen an der Reihe.
1: Das ist also der Himmel?
3: Genau, das deutsche Paradies.
1: Wie muss dann erst die Hölle sein? Nummer 99 und nichts bewegt sich?
3: Nein, nein. Dann hätten Sie die Nummer 01 und die 99 wäre an der Reihe.
1: Okay. Und wie läuft das hier ab?
3: Ich brauche Ihre Unterschrift. Einmal hier bitte und einmal da. Dann den Fingerabdruck Ihres rechten Zeigefingers hier und den Ihres linken Daumens dort. Und schlussendlich den Abdruck Ihrer Nase hier unten.
1: Wozu den Abdruck meiner Nase?
3: Damit können wir sie eindeutig zuordnen.
1: Na gut. Haben wir jetzt alles beisammen?
3: Ja, vielen Dank. Sie können nun in den Aufzug steigen. Ein Empfangskomitee wird Sie oben erwarten.
1: Danke schön.
3: Nichts zu danken.
1: Okay, ich muss mich kneifen. Au! Also doch kein Traum.

0: Das Wetter heute. Strahlender Sonnenschein bei 65 Grad im Schatten.
1: Hallo, bin ich hier richtig?
2: Seid gegrüßt, Jungspund. Das Paradies wirst du doch nicht verfehlen.
1: Ich kenne euch drei irgendwoher.
2: Johann Wolfgang von Goethe, vergnügt und glücklich. Zu meiner Rechten Herr Kapellmeister Beethoven und zu meiner Linken ein gewisser Martin Luther.
3: Ich hatte recht.
1: Womit hatten Sie recht?
2: Das sagt er immer wieder. Im Grunde redet er nur mit Gott. Wir haben keine Ahnung, was er damit meint.
1: Es ist mir eine Ehre, Sie alle kennenzulernen. Wobei, Herr Beethoven wird mich vermutlich nicht hören können.
3: Ah, ich hab es so satt. Immer dieselbe Leier.
2: Jesus war tätig und sein Gehör ist das Allerbeste. Jedoch komponiert er nun Helene Fischer. Atemlos durch die Nacht. Welch dramatischer Fehler.
3: Ein Meisterwerk.
1: Und was machen Sie, Herr Goethe?
3: Goethe irrt von Pferde zu Pferde. Zuletzt verfasste er Feuchtgebiete, welches ich dieser Tage las. Naja, zumindest mein Gemüt war erregt.
2: Man muss sich den Zeiten anpassen. Wir alle arbeiten hier weiter an den Dingen, die wir auf Erden taten.
3: Ich hatte recht.
2: Martin, ich widme Ihnen immer größeren Hass.
1: Ihr arbeitet hier? Das ist doch das Paradies. Solltet ihr nicht entspannen und eure Seelen baumeln lassen?
3: Es ist uns Deutschen Himmel. Hier zählen altbewährte Tugenden. Ordnung, Fleiß, Pünktlichkeit. Was hast du denn Produktives auf Erden geleistet?
1: Ich bin Student. Oder ich war es bis heute Mittag.
3: Oh, das ist eine missliche Lage.
2: Zunächst verleihen wir dir hier deine Flügel. Und nun zeigen wir dir unseren Lieblingsort. Du hast sicherlich Hunger mitgebracht. Folge uns.

0: Sieh her, ein wahrer Fresstempel. Schnitzel, Frikadellen und unser Senfbrunnen mit täglich frisch gekochten Weißwürsten.
1: Gibt es auch etwas Veganes?
2: Ich hatte recht.
3: Vegan? Was sind Sie denn für ein Mann?
0: Mundet vielleicht eine Hähnchenkeule eher Ihrem Gaumen?
1: Nein, nichts Tierisches mündet in meinem Gaumen, Herr Goethe.
3: Aber Fußball mögen Sie doch. Hier spielt jeden Abend unsere deutsche Nationalelf gegen Italien. Und gewinnt jedes Mal.
1: Nein, ich mag keinen Fußball. Genauso wenig wie Helene Fischer. Tut mir sehr leid, Herr Beethoven.
0: Junger Mann, du erinnerst mich an eine andere Person, die hier vor 2 Jahren vor uns stand. Ludwig meinst du nicht?
1: Wer ist denn die andere Person?
3: Eine gewisse Jasmin Engelhardt.
1: Jasmin Engelhardt? Brünett? 1,72 groß? Grüne Augen?
3: Ihre Nase ist mir nicht bekannt. Erwähnenswert ist zudem, dass nur Mann und Frau gemeinsam das Paradies verlassen dürfen. Es wäre allerdings ein Austritt für immer.
1: Alles klar, bringt mich hier raus. Was muss ich tun?
3: Ah, dann brauche ich hier deine Unterschrift. Einmal hier bitte. Einmal da. Dann den Fingerabdruck deines rechten Zeigefingers. Hier, deines linken dort. Und
1: meiner Nase. Ja, schon klar. Hier.
0: Nun denn, leben Sie recht wohl. Und gedenken Sie unser.
4: Schatz? Schatz? Bist du wach? Max, kannst du mich hören?
1: Was ist denn? Wo bin ich?
4: Du bist im Krankenhaus. Es wird alles gut. Mach dir keine Sorgen.
1: Was ist passiert? Wie komme ich hierher?
4: Du wurdest von einem Lastwagen erfasst. Dein Herz stand still. Dann haben sie dich wiederbelebt. Ich hatte solche Angst um dich.
1: Und wo ist Jasmin?
4: Jasmin ist nach 2 Jahren aus dem Koma erwacht. Sie liegt 2 Zimmer entfernt. Aber wieso? Wusstest du?
1: Das ist etwas schwer zu erklären. Jasmin?
5: Jetzt machen wir einen Zeitsprung zurück in das Jahr 2009. Und zwar las damals einer aus unserer Gruppe einen Artikel über ein Amateurfilmfestival, an dem Jugendliche teilnehmen können. Und zwar war das Filmfestival Abgedreht in Weingarten, das mittlerweile in Beinfurt stattfindet. Und wir haben uns damals recht bald entschieden, kurzfristig noch einen Film dafür zu drehen. Entstanden ist Wissen ist Macht, das auch ein paar hundert, ich glaube mittlerweile sogar eine 4-stellige Anzahl an Views auf YouTube generiert hat. Und ihr dürft jetzt mal diesen Film als Audioversion hören. In 2 Teile ist das Ganze aufgeteilt mit einer Rückblende im 2. Teil, die auch recht amüsant ist, wie ich finde. Viel Spaß mit Wissen ist Macht.

Ich hab es satt. Wieder versagt. Egal wie sehr man sich auch anstrengt, das Leben verpasst einen doch einen Arschtritt. So auch diesmal. Eine 5 in Mathe? Davor war es wenigstens noch eine 4 bis 5. Tja, ja, der Stiefel wird immer härter und der Arsch ist immer derselbe. Nämlich meiner.

0: Gott, was war das?
1: Nein, Patrick, ich bin nicht Gott.
2: Mann, wer bist du bloß?
1: Das spielt keine Rolle. Aber du kannst dich beweisen. Rette die Menschheit.
2: Okay.
1: Sei ein Held.
2: Wieso eigentlich? Was soll das?
1: Es liegt in deinem eigenen Interesse.
2: Ach, du mich auch.

0: Ich überlege mir gerade, was ich studieren soll. Und ich habe mir gerade was überlegt und irgendwie... Was ist los mit dir?
1: Ich muss die Welt retten und habe keine Zeit für solche Kinkerlitzchen. Ich muss mich beeilen.
0: Die Welt retten?
1: Ja, die Welt. Sie braucht mich dringender denn je.
0: Und wo weißt du das?
1: Sagen wir es mal so. Ich habe eine gewisse... Also, kommst du jetzt mit oder nicht?
0: Bleibt mir ganz übrig, oder?
2: Sieht Olic und immer wieder schön. Klasse, er ist mit 30 der älteste Michael Oellings Mannschaft. Die vor 5 Jahren im Durchschnitt die jüngste Bundesliga-Mannschaft bisher in dieser Saison ist. Schauen wir nochmal genau, das ist fast ein Eigentor von Dennis Diekmeyer, auch ein Euro 19 Europameister. Schäfers Fußspitze.
3: Gut. Wenn es ein Naturereignis braucht, soll auch ein
4: Einfach.
3: Ich weiß jetzt nicht.
4: Sollte.
1: Wir wollen deine Waffen haben.
3: Ich werde es regeln lassen.
4: Für was?
1: Wir wollen die Welt retten.
4: Viel Spaß.
5: Ich kann nicht zulassen, dass Robin das mit dem Ketten geht. Also wie verändere ich das? Ganz einfach, indem ich es regnen lasse.
6: Aber okay, soll ich dir mal wieder eins drüber hauen? Denn das hat mir beim ersten Mal...
7: Um 11.42 Uhr bebte die Erde.
4: Ich bin schon so in deiner Fernsehwelt gefangen.
7: Herzstöße der Stärke 5,4 erschüttert.
8: Dieser Mann spaltet die Weltgemeinschaft. Schon weil der iranische Präsident Mahdi
7: hatte 1994 60 Tote gefordert und Schäden in Höhe von rund 10 Milliarden US-Dollar verursacht. Experten warnen, dass Kalifornien in den kommenden 30 Jahren mit einem äußerst zerstörerischen Erdbeben rechnen muss.
9: Kurz darauf 9 Schüler und 3 Lehrerinnen. Anschließend flüchtet er, tötet einen Passanten, entführt ein Auto und erschießt nach einer Verfolgungsjagd im 40 Kilometer entfernten Wendlingen noch 2 weitere Menschen, ehe er sich selbst umbringt. Thomas Stephan über die Stunden des Amoklaufs.
10: Gedenken am Tatort. Die hier sind, suchen Halt, suchen einen Ort, um nicht allein zu sein mit dem Entsetzen. Dem Entsetzen, das eine Tat zurücklässt, die vor nicht einmal 12 Stunden alles erschüttert hat.
4: Fuck. Meine Serie. Wir müssen uns aber bewaffnen.
11: Ja, ich hatte mal mehr zur Auswahl, aber es müsste schon noch genug da sein.
1: Ist die hier gesichert?
11: Natürlich ist sie das.
0: Ich gehe mal kurz in die Küche schauen, ne?
11: Ja. Und, hast du das?
0: Ja.
11: Ein Löffel.
0: Ein Teelöffel.
11: Nur ein Messer oder so.
0: Freddy! Du Idiot, das gehört, die ist gesichert.
11: Ist sie auch.
0: Ja, nur eine Platzpatrone.
11: Wenn es kommt, bin ich los.

0: Okay, ist eine Adresse drauf.
1: Ob das von der tiefen Stimme kommt, die mich gerufen hat?
0: Was ist das genau?
1: So eine Art Karte.
0: Das wäre gut, weil wir hatten bisher keinen Plan. Keinen Plan! Nein?
1: Nein. Kein. Gar nichts.
0: Was ist das jetzt?
1: Eine Karte, wo eine wichtige Adresse draufsteht. Bestimmt zu einer wichtigen Zielperson.
0: Bist du sicher, dass es die Stimme war?
1: Ja. Wer sonst hätte es mir geschickt? Also... Okay. Wir haben sowieso keine andere Wahl. Also, auf geht's!

0: Du mich auch.
1: Die Welt drin. Ja, die Welt.
2: Viel Spaß.
0: Ist die hier gesichert?
3: Ein Teelöffel. Nur eine Platzplatzwohnung.
4: Kein Plan.
1: Nein.
0: Also, auf geht's.

0: Ich habe euch bereits erwartet.
1: Wir wissen, dass du die Weltherrschaft an dich reißen willst und wir werden dich davon abhalten.
0: Und mit was, bitteschön?
1: Mit Waffen.
2: Wenn es sein muss.
0: Mit euren Waffen? Nun, die werden euch nichts bringen, denn ich habe die stärkste Waffe von allen.
2: Aha, und die wäre?
0: Die Information, das Wissen über jeden einzelnen von euch.
2: Das soll uns einschüchtern, oder was?
0: Nun überlegt doch mal, war das Individuum jemals so durchschaubar und einfach zu manipulieren wie jetzt?

0: Und du, Pat, deine Eltern wurden beide bei einem Banküberfall getötet. Du verabscheust Gewalt. Und du könntest mich einfach nicht töten. Ihr seht also, wenn man alles über jemanden weiß, kann man ihn leicht zum Spielball seiner Machtgelüste machen. Doch bevor ich euch auslösche, wie konntet ihr mich eigentlich finden?
1: Es war eine tiefe Stimme, die mich zum Retter der Welt erkoren hat. Und ich werde die Welt nicht enttäuschen. Ich habe endlich die Chance, mich zu beweisen, ein Held zu sein, und ich werde sie nutzen.
0: Aber natürlich, eure innere Stimme, euer Menschenverstand, Mist. Das konnte ich nicht mit einberechnen. Doch zu spät. Ihr seid bereits wie Laborratten, und so werde ich euch nun auch vernichten.
1: Nicht ohne Gegenwehr.

0: Scheiße, alles okay?
1: Ja, ich... Komm mal, was mit dir denn?
0: Wir haben dich stundenlang gesucht.
2: Ja, was war los?
3: Wir haben keine Zeit. Wir müssen die Welt retten. Im Ernst.
2: Die Welt retten?
3: Ja. Wir müssen uns beeilen, sonst ist sie verloren. Verloren!
2: Alter, ich glaube, wir müssen zum Arzt gehen.

Tja, nach Wissen ist Macht fanden wir das Ganze so toll, dass wir dann ab da jedes Jahr an Abgedreht teilnahmen. Und im Laufe der Jahre entstanden immer mehr und mehr Filme. So entstand 2010, ein Jahr nach Wissen ist Macht, der Film 5432. Er thematisiert erneut den Weltuntergang. Ja, das ist allgemein ein Thema, das Creatures sehr am Herzen liegt. Und wir haben sehr viele Filme zu dem Thema gedreht. Einfach so. Wir sind natürlich low budget und 5432 war jetzt vielleicht qualitativ nicht der größte Kracher. Aber man muss halt auch zu seinen schwächeren Filmen und Werken stehen. Also hört rein in 5432.

0: Was für ein Tag.
1: Ja, wie Silvester irgendwie. Nur immer anders.
2: Und? Was habt ihr gemacht?
0: Vieles. Vieles, das ich schon längst hätte tun sollen.
2: Wie zum Beispiel einen sinnhaft teuren Anzug zu tragen.
0: Ja, einmal kann man das ja machen. Was ist los mit dir?
1: Ach, ich ärgere mich dafür, dass ich sowas nicht früher gemacht habe.
2: Ach was, jetzt wird sich nicht geärgert. Es hat noch nie was gebracht. Wie wär's mit Champagner?
1: Ja, warum nicht?
0: Er hat recht. Heute muss einfach gefeiert werden. Seit wann weißt du es eigentlich?
2: Lass mal überlegen. Auf jeden Fall lang genug, um euch das hier zu präsentieren.
1: Wow, wo hast du die?
2: Ich habe sie von einem Nachbarn geschenkt bekommen.
1: Einfach so?
2: Ich gab ihm meinen Sportwagen für den kleinen Spritztour.
1: Kein schlechter Tausch. Wieso wollte er nicht mit uns feiern?
2: Er wollte nicht feiern. Er wollte schnell was erledigen. Und nun ja, mein Wagen ist schnell.
1: Wie er meint. Ich bin jedenfalls froh, dass ich bei meiner Ex war. Vielleicht wären wir unter anderen Umständen auch wieder zusammengekommen.
0: In einem anderen Leben vielleicht. Ich hab's jedenfalls richtig krachen lassen.
1: Erzähl.
0: Also ich nahm das Speedboot von meinem Onkel und machte damit den Tour um den See. Adrenalin pur, sag ich euch. Ich hätte es ja fast nicht zu unserem Termin geschafft, weil ich zu nah am Ufer vorbeirauschte, aber hey, ich wollte Action. Genau wie die 8 Frauen, mit denen ich dann...
2: Oh, ich will das echt nicht wissen.
0: Ja.
2: Lass mich raten, du hast ihnen gesagt, dass du sie morgen anrufen wirst. Wisst ihr, auch wenn es für viele heute ein sehr schrecklicher Tag sein wird, ich bin froh, dass wir ihn erleben dürfen.
0: Stimmt. Und dann auch mit den besten Freunden. Lasst uns anstoßen.
3: Meine Damen und Herren, wir haben einen Countdown für Sie eingerichtet und zählen diesen gleich gemeinsam herunter. Ich danke allen, die noch ein letztes Mal eingeschaltet haben. Ich hoffe, Ihre letzten 24 Stunden waren schön. Und da ist auch schon der Countdown. 10, 9, 8, 7, 6,
4: 5, 4, 3, 2.

0: Der nächste Film, Endlosschleife, thematisiert ja die Unzufriedenheit eines Mannes, der mit seinen Freunden unzufrieden ist, mit seinem Job, mit seiner Liebe und allem drum und dran. Und dabei aber beginnt, seine Freunde zu vernachlässigen. Er lernt aber daraus in diesem Film Endlosschleife. Das Original des Films beinhaltet zwei Songs, die jetzt davor und nach dem Film von mir abgespielt werden. Und zwar ist das zum einen Sweet Disposition von The Temper Trap, was ihr jetzt vor dem Film hört. Und nach dem Film hört ihr von Coldplay Paradise. Also die beiden Songs zusammen mit dem Film Endlosschleife. Viel Spaß. Twirl
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0: nicht mehr sonderlich aufgeregt.
1: Ja, das muss werden. Wenn alles gut läuft, dann erwartet dich morgen eine funkelnde Überraschung. Ja, ich weiß, du liebst mich nicht nur wegen dem. Ja. Schatz, hör zu, ich muss Schluss machen. Ja, ich dich auch. Die Papiere sind bereits fertig. Ich erwarte sie um 10 im Büro, Herr von Stein.
0: Ja. Auf Wiederhören.

Ich war auf der Suche nach drei Dingen im Leben. Liebe, Erfolg und Glück. Und wissen Sie was? Ich habe eine Frau, die mich über alles liebt, einen tollen Job. Und die Kette von Ereignissen, die dazu führte, verrät, dass ich auch eine gewisse Portion Glück dabei hatte. Liebe, Erfolg und Glück. Alles, was wir brauchten. Oder nicht?

0: Und? Wie geht's dir?
1: Soll's mir gehen? Wie immer eben.
0: Heute ist aber nicht irgendein Tag. Heute geht's um viel Geld. Unser Geld, Olaf.
1: Unser Geld?
0: Klar doch, wir sind Geschäftspartner. Du die Hälfte, ich die Hälfte.
1: Ich brauch dein Geld nicht, Philipp.
0: Gut.
2: Wusste ich's doch.
1: Das ist was anderes.
0: Inwiefern ist das was anderes? Geld ist Geld, oder?
1: Ich nehme dein Geld nicht zum Leben. Ich nehme es zum Überleben. Deshalb ist es was anderes.
2: Ich wünsche mir viel Erfolg.
1: Ja, viel Glück.
3: Setzen Sie sich. Wie viel wollen Sie dafür?
2: Auf dem Datenträger sind sämtliche Informationen aus der Branche, wie Sie es wünschten. Daher 10.000.
3: Sie brauchen einen Abnehmer, nicht wir. Wir geben Ihnen 6.000.
2: Ich kann Ihnen sagen, was ich brauche. 10.000.
3: Sie sind ein harter Hund. Das gefällt mir. Sie bekommen Ihre 10.000.
2: Ja, so hätte es laufen können. Ist es aber nicht.
3: Sie sind ein harter Hund. Aber nicht hart genug.

0: Was soll es werden?
1: Na, ich zieh bei dir ein.
0: Ich lebe auf der Straße, das ist dir bewusst, ja?
1: Na also, genug Platz für uns beide.
0: Und deine Frau?
1: Kein gutes Thema.
0: Dein Job? Ich habe nichts gegen einen Besuch von einem Freund einzuwenden, aber warum besuchst du nicht die, die ein Dach über dem Kopf haben?
1: Weißt du, was das Wichtigste ist? Liebe. Im Leben und in tausend Filmen geht es um Liebe. Und es geht um die einzig große Liebe. Jeder denkt nur an eine Art von Liebe.
0: Ist das denn falsch?
1: Guck mal, wir sind im Grunde komplett verschieden, aber wir sind super Partner. Wir sind wie Seelenverwandt, verstehst du?
0: Ja, ich weiß. Niemand würde über uns einen Film drehen.
1: Okay, ich bin hundemüde. Gute Nacht, du Penner.
0: Selber Penner.

Wenn ich eines aus der Sache gelernt habe, im Leben befinden wir uns in einer Endlosschleife. Haben wir ein Problem gelöst, so stehen wir vor dem nächsten. Ich bin also immer noch auf der Suche nach Liebe, Erfolg und Glück. Und wissen Sie was? Ich habe einen tollen Freund, auf den ich mich verlassen kann. Ein Vorstellungsgespräch für einen Job. Liebe, Erfolg und Glück. Alles, was wir brauchen, oder nicht?

0: Der nächste Film trägt den wunderbaren Namen Stirb. Ausrufezeichen. Und ja, Creatures hat versucht, hier in den Bereich Horror zu gehen. Und der Film ist tatsächlich ausgezeichnet worden, damals, als es noch Giga gab, als Web-TV-Format. Und dort hat er in einem Horror-Contest gewonnen, wo verschiedene Leute Kurzfilme mit einer Länge von etwa einer Minute eingesendet haben. Und ja, im Voting kam auch der Film ganz gut an. Nun hört ihr das Ganze in einer Audioversion. Es folgt von Creatures, der Film Stirb.
1: Was drehst du nur schon wieder?
2: Ja, der Film ist langweilig, Mensch.
1: Was willst du denn sonst machen?
2: Als Gastgeber könntest du was zu trinken anbieten, was zu essen.
1: Gut, schauen wir mal.
2: Hast du Giga gesehen letzte Woche?
1: Läuft es wieder?
2: Ja, ja, online.
1: Cool.
2: Hä? Was ist los?
1: Stromausfall oder so?
2: Ah, dann wäre das Licht aber auch aus hier. Mal schauen gehen.
1: Na.

0: bitte nicht, bitte nicht. Bitte nicht.
1: Wir sind schon fast durch mit Planet Creatures, zumindest im ersten Teil davon. Schon in Kürze folgt ein zweiter Teil, in dem weitere Produktionen vorgestellt werden. Auch Produktionen, die neuer sind. Wir sind ja jetzt im Jahre 2012 angekommen. In diesem Jahr entstand der Kurzfilm Grüß Gott. Dazu gab es einige Versionen. Es gab einen Director's Cut, eine Originalversion. Und nun gibt es einen Hörbuch-Edit. Ich habe das Ganze noch ein bisschen aufgearbeitet. Es gibt einen Background-Sound, ein bisschen einen Score, der läuft. Und ich hoffe, ihr kriegt so ein bisschen einen Einblick, worum es in diesem Film geht. Rein genremäßig würde ich sagen, dass er mehr in den Bereich Suspense, Thrill geht. Und ja, ich bin eigentlich ganz stolz auf den Film. Aber ihr könnt euch schon mal freuen auf den zweiten Teil von Planet Creatures. Und zum Abschluss dieses Teils hört ihr nun Grüß Gott.

0: Schön, dass Sie da sind. Kommen Sie doch rein.
1: Bitte, setzen Sie sich doch. Möchten Sie auch einen? Sie scheinen ganz zufrieden zu sein mit Ihrem letzten Kauf bei uns. Bei der Qualität, die wir Ihnen bieten, wird mich ja auch wundern, wenn nicht. So. Hier bitte. Cheers. Wie geht es Ihnen so?
2: Waren Sie mal in Marokko?
1: Inwiefern ist das relevant?
2: Inwiefern ist das relevant, wie es mir geht?
1: Ich wollte nur etwas Smalltalk führen.
2: Smalltalk führen? Wenn ich Smalltalk führen möchte, dann sicher nicht mit Ihnen.
1: Gut, dann kommen wir gleich zum Preis.

0: Ah, Sie sind der Kunde. Verstehe.
1: Ich weiß zwar nicht, was Sie mit diesem Produkt anstellen wollen. Aber ich muss sagen, dieses Drecksvieh hält verdammt viel aus.
2: Lassen Sie uns bitte allein.
0: Ja, meinetwegen.

0: Wenn ihr das hinter uns habt, dann gibt es wohl gar leichte Mädchen.
1: Und verdammt schnelle Autos.
2: Gekauft. Machen Sie los.

0: Kommen Sie mit raus oder wollen Sie hier verrecken?
1: Ach, und keine Sorge. Das hier bleibt unser Geheimnis.
2: Wer ist das? Was hat er vor? Vorhin war er noch einer von ihnen und nun will er mich retten? Ein Polizist vielleicht? Der mir eine Waffe in die Hand drückt? Was treibt er hier für ein krankes Spiel? Und was ist, wenn er es doch jemandem sagt?
0: Ich gab dir eine Möglichkeit, hier rauszukommen. Und das ist der Dank,

0: Ein Hallo nach draußen und herzlich willkommen zum zweiten Teil von Planet Creatures. Eine Sendung, in der ich euch die kleinen Produktionen eines kreativen Teams namens Creatures vorstellen möchte. Und im zweiten Teil beginnen wir mit Wer ist Maya? Ein Film, der entstanden ist im Jahre 2012, in Zeiten, als man dachte, dass der Maya-Kalender zu Ende geht und damit auch die Welt.
1: Wochenende! Wo geht heute die Party? Nur noch was zu Bock?

0: They can't move their behavior side.
1: Ja, auffallen wäre nicht schlecht.
0: Aufgabe angenommen.
2: Gut, dass ich dich mal antreffe. Warum reagierst du nicht auf meine Anrufe?
1: Du hast jetzt ein neues Leben, neue Freunde. Geh mit deinen Homo-Homies Erdbeers essen. Mich brauchst du ja nicht mehr.
2: Was? Wer ist das?
1: Ach, darf ich vorstellen, das ist Knut. Treu, ehrlich und zuverlässig. Also, das Gegenteil von dir.
0: Hallo, Fremder. Mein Name ist Knut. Ich bin der Freund von...
3: Mark.
2: Warum redet der so komisch? Er ist ja wie ein Roboter.
1: Er ist ein Roboter. Und er hat dich bestens ersetzt. Komm, Knut, wir gehen.
4: Hey, ich bin immer noch derselbe. Es hat sich nichts geändert.
1: Doch, das hat es. Knut ist jetzt mein Mann. Partner. Mein Freund.
2: Du bist krank, du bist total krank.
1: Knut, also gehen.
0: Bitte gehen Sie.
2: Sonst was? Ah, fuck, der ist mit dem Fahrrad nicht gehauen.
0: Bitte gehen Sie. Gehen Sie.

0: Na Knut, was gibt's da zu essen?
1: Rindfleisch in Burgunder geschmort, vom Hokkaido-Kürbis an sortierten Gemüsestreifen.
0: Oh, die Gänge mit ihm. Ich weiß gar nicht, ob ich so viel Hunger habe.
1: Nein, nur Suppe.

0: Und schmeckt sie dir?
1: Nein. Hast du das vorher überhaupt mal probiert?
0: Flüssigkeiten sind schädlich für Knut. Betriebsanleitung Absatz 2. Hast du das nicht gelesen?
1: Nein. Was willst du denn so haben?
0: Batterien.
2: Wer will?
0: Hast du keine Freunde?
1: Was?
0: Hast du andere Freunde außer Knut? Knut ist dein Freund.
1: Soll ich jetzt fragen? Weiß ich jetzt nicht genau. Wie viel haben wir denn Knut?
0: Es ist 19:43:12.
1: Ich gehe dann am Fernsehen.
0: Er mag den Freund immer noch. Und Mark wird Knut ersetzen. Und Knut wird nicht ersetzt. Ich werde niemals ersetzt. Knut bleibt dein bester Freund.
3: Ja, komm her, du!
4: Nein!
3: Ah, ach, der Ehre ist nicht geworfen!
4: Du,
1: Er ist total durchgedreht. Woher wusstest du?
3: Du hast mich angerufen.
1: Ich habe nur Schreie gehört.
3: Wo ist dein Handy überhaupt?
1: Wie, wo mein Handy ist?
3: Ich ruf dich mal kurz an.
1: Ist doch egal, wo mein Handy ist.
3: Ah!
1: Was ist da denn los?
3: Mach das Ding aus!
1: Okay. Ich wollte nicht neu starten und bei ihm ist hinten der Neustartknopf und der sagte, bei uns Menschen ist das so.
3: Und?

0: Ale immer noch dein bester Freund.
1: Ja, es war idiotisch von mir. Es ist auch scheißegal, ob du jetzt auf Männer stehst oder auf Frauen oder Tiere.
0: Das ist echt beschissen im Entschuldigen.
1: Ja, nein. Ich bedanke dir mein Leben. Danke, Mann.
0: Schon gut. Ich hab dir echt den Arsch gerettet.

0: Mark wird niemals erdet.
1: Niemand auf Mark gesagt.
0: Oh, Scheiße.
2: Okay,
0: nochmal.
2: Wir laufen einfach weiter und...
0: Aufgabe aufräumen erledigt.
2: Schüttel dich ein bisschen. Ja, genau so. Du hast einen richtigen Stromschock und alles kommen dran, ne? Also.

Der Song gerade eben war Casey and the Sunshine Band mit Shake Your Booty, den ihr auch im Abspann des Films hören konntet. Der folgende Film ist einer der erfolgreichsten, die Creatures jemals produziert hat. Er wurde preisgekrönt beim Abgedreht-Festival in Weingarten 2014. Sein Titel ist Freunde 101 und handelt von den Risiken einer rein virtuellen Freundschaft, die der Hauptprotagonist nicht in die Realität überführen möchte.

0: A. Klaus. Copy and paste. A. Stefan. Copy and paste. A. Emmet. Bock zu zocken? LOL.
1: Ne Runde Street Fighter Extreme wär geil. Bestes Kampfspiel ever. XD.
0: Ha ha ha ha ha ha ha. Ich mach dich fertig, du Pussy. Los geht's.

Hey, wie geht's? Ich dachte, ich rufe dich einfach mal an. Wir schreiben ja schon länger. Hast du vielleicht Lust, dich mit mir zu treffen? Auf einen Kaffee oder so? Hallo? Noch dran? Sag doch bitte was.

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1: Der in Freunde 101 genutzte Wecker-Klingelton The White Stripes mit dem Song Seven Nation Army. Nun kommen wir zu einem kleinen Projekt von Creatures namens 2BTV. Zu diesem Projekt gibt es nur einen Piloten, der im Rahmen vom Your Turn Wettbewerb, einem Video Creator Wettbewerb, entstanden ist. Dabei wird ein TV-Regionalsender aus der Region Berlin-Brandenburg parodiert.
2: Hallo, ich bin der Karl-Heinz und meine Frau, die Heidrun, will ständig Sex von mir. Aber seit ich Zwiebelfick halt zu mir nehme, stinke ich so sehr, dass sie mich nicht mehr anfassen möchte. Selbst wenn sie mal will, dank Zwiebelfäkal vergesse ich das meiste wieder.
3: Ah ja, das werde ich zu Hause auch mal probieren. So, und nun kommen wir zu unserer kleinen Bastelstunde mit unserem Bastian. Na Bastian, wie alt bist du denn?
4: Ich muss aufs Klo.
3: Ah ja, und was bastelst du uns Schönes?
4: Ich soll ein Tier basteln.
3: Und welches Tier bastelst du uns heute?
4: Ich weiß es nicht.
3: Dann mach doch eine Katze.
4: Miau.
3: Nein, du sollst sie basteln. Du weißt doch bestimmt, wie die ausschauen.
4: Nein, und ich muss aufs Klo.
3: Tja, lieber Bastian, du bist vielleicht blind, aber keine Sorge, wir sind noch 2 Stunden auf Sendung.
5: Ich war am Boden. Ich nahm Drogen. Doch dann sah ich das Licht. Es sprach mit mir. Und das lag nicht an den Drogen. Jesus half mir beim beruflichen Aufstieg. Ich bin Buchautor. Und ich erhielt diese Kraft, die sie durch mein Buch auch zu sich kommen lassen können.

0: Wir sind 2BTV, wir machen Regional- und Heimatfernsehen. Richtig scheiße, dafür aber mit Witz. Und ja, das ist unser Konzept für den Your Turn-Wettbewerb.
1: Ja, ich bin Karl-Heinz und ich repräsentiere lediglich Zwiebelfäkal. Guten Tag auch.
0: So, in dem Sinne, macht's gut, haut rein, gute Unterhaltung
2: 2BTV
0: von uns. Ciao. Viel Spaß.
3: Kommen wir zu einem Kurzfilm aus dem Jahre 2015 mit dem Titel Willkommen. Willkommen behandelt das Flüchtlingsthema, das 2015 groß im Kommen war, mit einer kleinen Drama-Produktion von Creatures.
4: Sie haben Glück gehabt. Die türkische Küstenwache kam gerade noch rechtzeitig. Trotz des tödlichen Risikos kommen ständig neue Boote mit Flüchtlingen in Griechenland an.
5: Ungarn hat damit begonnen, noch einen Zaun zu bauen. Diesmal an der Grenze zu Kroatien.
6: Dann beginnt eine regelrechte Jagd. Krieg, die lebensgefährliche Fahrt übers Mittelmeer, Fußmärsche über die Balkanroute ohne Wasser und Essen haben sie hinter sich.

انتظروني قريبا، سنجتمع مجددا.

Till It Happens to You, gesungen von Lady Gaga. Kommen wir nun zu einem absolut lustigen und verrückten Projekt von Creatures namens der Pulli. Ein Projekt, das 2016 entstanden ist, wieder im Rahmen des Abgedreht-Festivals. Ein Kurzmusical von Creatures, könnte man sagen, aber hört am besten mal selbst rein.

0: Mann, ist es hier heiß.
1: Der Junge steckt im Pulli und er kommt nicht raus. Er kann gar nichts mehr sehen und findet nicht nach Haus. Wir drehen ihn ein paar Mal, dann lassen wir ihn los. Wir sehen ihm einfach zu und haben einen Riesenspaß. Hey, la la la, la la la la la, la la la, la la la la la la.
2: Es ist schon richtig doof, wenn man nicht weiß, wo man ist. Noch doofer wird es dann, wenn man es nicht sehen kann. Doch der Gipfel ist erreicht, steckt man in nem Pulli fest. Denn es ist dort ziemlich heiß und man gart in seinem Schweiß. Hey, la la la, la la la la la, la la la, la la la la la la.
0: Ach, seid doch mal so nett und helft mir bitte raus. Statt rumzustehen und anzusehen, wie doof ich ausschau. Ich dachte, wir wären Freunde, helfen uns, wo es geht. Nun habe ich meine Zweifel berechtigt, wie es aussieht.
3: Jetzt ist aber mal gut, lasst ihm helfen, und zwar jetzt, bevor er irgendwie hinfällt, sich dabei noch verletzt. Das wollen wir doch sicher nicht, dann müsste er zum Arzt. Heut leben will er sicherlich, für morgen sehe ich schwarz.

Und schon sind wir am Ende unserer kleinen Show angekommen. Aber einen kurzen habe ich noch für euch. Und zwar ist das Ravensburg spielt 2017 entstanden und eine Game of Thrones Parodie. Ja, wir haben uns an Game of Thrones herangetraut. Und zur Einstimmung hört ihr das Intro von Game of Thrones und im Anschluss von Ravensburg spielt Two Cellos mit dem Game of Thrones Medley. Ich bedanke mich fürs Zuhören und ich hoffe, ihr seid auch bei unseren weiteren Shows hier auf Nebula Luna dabei. Danke und auf Wiederhören.

0: ist arschkalt hier. Erst recht durch ihre Präsenz.
1: Wenn ihr einen warmen Hintern wollt, kann ich gern hineintreten.
2: Selbst über das Wetter können die beiden streiten. Milords, herzlich willkommen in Ravensburg.

0: Es ist mir eher ein Rätsel, wie so nichts uns auf den Thron steigen konnte. Helft ihm jeden Tag hinauf?
1: Aber dass es bald einen neuen König geben könnte, das ist leider kein Humbug.
2: Bei allem Respekt, ihr in Ravensburg seid bekannt für eure Spiele. Aber was soll der Scheiß?
1: Ich sehe unter euch leider keinen klaren Favoriten. Und deswegen spielen wir eine kleine Runde Familienduell. Herzlich willkommen zu Familienduell. Mein Name ist Lord Baileys, ich bin die Hand des Königs. Zu meiner Rechten steht Familie Rotweingarten, die sicher heiß auf den Thron ist. Stellt euch am besten selber vor.
3: Ich bin die Mutter der Drachen und für euch gibt es nichts zu lachen.
2: Ich bin Jon Schnee und ein Bastard, aber das ist keine Straftat.
1: Die Herausforderer, Familie Rotweingarten. Zu meiner Linken steht Familie von Klauendorf.
4: Ich bin Sensei von Klauendorf und wehe dem, der klaut mein Dorf.
0: Ich bin Jamie Oliver von Klauendorf und ich mach meiner Schwester den Hof.
1: Okay, Familie von Klauendorf. So, Drachmutter und Sensei, kommt bitte her. Ihr seid die Ersten. Wir suchen drei Begriffe. 100 Bauern wurden gefragt. Nennen Sie ein Objekt, das für gewöhnlich in Ihrer Schublade zu finden ist. Ja?
4: Einen Totenschädel.
1: Hm, ist das dabei? Nein, leider nicht gesucht. Erstes X.
3: Vielleicht ein Drachenei?
1: Ein Drachenei? Nein, leider auch nicht dabei. Auch ihr erstes X. Jamie?
0: Eine Armprothese?
1: Oh, ihr Arm. Ja, das kann ich natürlich verstehen. Tut mir leid. Jon Schnee?
2: Jetzt habe ich den Faden verloren.
3: Du weißt aber auch gar nichts, Jon Schnee.
1: Ein Faden? Nein, der Faden ist leider nicht dabei. Auch ihr zweites X. Das führt leider zu nichts. Deswegen müssen wir wohl oder übel was anderes versuchen. Eine ganze Armlänge Abstand. Das erfordern die Regeln.
2: Habe ich jetzt gewonnen?
0: Darf der das?
1: Halt, stopp! So, ihr nehmt jetzt bitte beide einen Säbel. Nun 5 Schritte voneinander entfernen. Das Duell ist eröffnet.

0: Nomine Dracine!
1: Bier ist die Freude des kleinen Mannes. Aber ihr als künftige Herrscher sollt nur den feinsten Wein bekommen. Und keine bessere Pferdepisse.

0: Damit höre ich Sie, Lord Baileys, zum Lord von Rotweingarten und Klaundorf.
1: Und hiermit höre ich Sie, Tyrann Kanister, zum alten und neuen König von Oberraben.
0: Und das feiern wir mit reichlich Wein und Huren.
1: Wie niemals zuvor, mein König.
0: Ibims, einst König von Oberrabenherr.

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ganz ehrlich, Leute, natürlich wird er mit diesem Titel nicht den Hype erreichen, den er mit Think About Things gehabt hat. Aber er hat natürlich die Vorschusslorbeeren für seine Performance in Rotterdam. Wird er es damit auch bis aufs Siegerpodest schaffen? Ich habe da eher so meine Zweifel, aber ich lasse mich gerne eines Besseren belehren. Das war Dadi Fría, Orgán Mamaríd für Island mit 10 Years.

hallo, wir blicken wieder zurück auf eine Musikwoche und zwar ist es die Musikwoche Nummer 20 im Jahr 2019. Wir spielen sämtliche Genres, sämtliche Künstler aus verschiedenen Alben und wie immer beginnen wir mit einem kleinen Gemischtwarenhandel. Wir spielen gerne mal drei Songs aus verschiedenen Alben, doch nun beginnen wir mit Einzelstücken. Zum einen die aktuelle Nummer 1 aus den deutschen Singlecharts, Juju featuring Henning Mai und Vermissen. Darauf spielen wir die aktuelle Nummer 1 aus den USA, Old Town Road im Remix, Lil Nas X featuring Billy Ray Cyrus. Dann haben wir einen neuen Song aus dem aktuellen Album von Rammstein und zwar handelt es sich hierbei um Diamant, vermutlich dem langsamsten Stück aus dem Album. Und wir spielen außerdem Alexa Faeser und Mood.

0: Kommen wir zur deutschsprachigen Künstlerin Lina Mali. Sie besingt gerne das selbstbestimmte Leben und den Abgesang an das Perfekte. Sie meint, wer unterwegs ist, der ist in Wahrheit auch schon angekommen. Auf ihrer neuesten Single Warmes Schweigen hat sie zudem noch die beiden Songs Gesicht und Unterwegs veröffentlicht. Hören wir mal rein.
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Die britischen Singlecharts sind bekannt dafür, beinahe jede Woche eine neue Nummer 1 zu haben. Da ist es schon verwunderlich, wenn ein Track 7 Wochen lang die Chartspitze besetzt. Doch genau das ist Lewis Capaldi gelungen mit dem Song Someone You Loved. Nun ist sein Debütalbum herausgekommen, namens Divinely Uninspired to a Hellish Extent. Und aus diesem hören wir den Song Someone You Loved, Bruises und Hold Me While You Wait.

wenn man die Stile Amerikaner, Country Rock und klassischen beatlesken Pop vermischt, dann kommt dabei die Indie-Folk-Band Head and the Heart raus. Die Gruppe aus Seattle hat im Jahre 2013 den Durchbruch in den Mainstream geschafft. Nun freuen wir uns auf das Album Living Mirage und den dort zu findenden Songs Missed Connection, People Need a Melody und Honeybee.

0: Martin Bechler ist studierter Musikwissenschaftler und gründete mit 23 Jahren seine eigene Firma Tonproduktion.com. Dort war er verantwortlich unter anderem für die offiziellen Star Wars Hörspiele. Erst mit Mitte 40 gründete er seine eigene Band Fortuna Ehrenfeld und bezeichnet seine eigenen Ideen gerne als Gedankentetris. Aus der neuen EP Die Lieder vom Regenradar und den Mandelviolinen hören wir die Songs Drückerkolonne, Bella Ciao, eine anhörbare Anspielung auf den Klassiker, und schließlich noch den Song Hosegor.
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Die Band Biffy Clyro verabscheut Single-Veröffentlichungen. Ihrer Meinung nach müsse man sich das ganze Album anhören, um sich ein Bild einer Band zu machen. Biffy Clyro erzählt gerne ganze Geschichten in ihren Alben und Single-Veröffentlichungen seien nur aus dem Konzept gerissene Fragmente. Zum Film Balance Not Symmetry hat die Band einen Soundtrack beigesteuert, woraus wir uns drei kleine Fragmente anhören werden. All Singing and All Dancing, Different Kind of Love und den titelgebenden Song Balance Not Symmetry.

0: Aus Calgary, Alberta, kommt das Indie-Folk-Quartett Reuben and the Dark. Bandleader ist Reuben Bullock und weiterhin gehört sein Bruder Distance Bullock dazu, der Percussion und Cello spielt, außerdem Multiinstrumentalist Shay Alain und Bassist Scott Munro. Aus ihrem aktuellen Werk Arms of a Dream hören wir nun Hold Me Like a Fire, Bob Cajun und You and I.
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2: Call Me Maybe-Sängerin Carly Rae Jepsen ist zurück. Nach ihrem Duett mit Old City namens Good Time bringt sie nun wieder ein eigenes Album raus, das sich Dedicated nennt. Aus diesem wollen wir uns drei Songs anhören: Now That I Found You, Too Much und Party for One.

Der Italiener Ludovico Einaudi arbeitet nun schon seit ein paar Wochen an seinem Meisterwerk Seven Days Walking. Mittlerweile ist er bei Day 3 angekommen. Wir haben schon einiges aus Tag 1 und 2 gehört. In Zusammenarbeit mit Rady Haza und Federico Mecosi entstanden nun die Werke Campfire, View from the Other Side und Full Moon, jeweils aus Day 3.

Wir kommen zum Ende unserer Music Week. Ich hoffe, ihr habt unseren Rückblick genossen. Einen Künstler habe ich noch für euch. Und zwar handelt es sich hierbei um Lukas Rieger. Der junge Herr aus Südsachsen hat nun sein neues Album Justice veröffentlicht. Daraus hören wir nun ein paar Songs bis zum Ende dieser Sendung. Nämlich Never Call Me Back, Nobody Knows Me Like You Do und Justice. Danke fürs Zuhören und bleibt unserem Programm gewogen.

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Ein Hallo nach draußen, ihr hört Nebula Luna und ihr seid hier richtig bei der Music Week Nummer 18 2019. Wir spielen für euch neue Releases von namhaften Künstlern, von ganz neuen Erscheinungen im Musikhimmel. Unter anderem haben wir heute für euch Pink, Fettes Brot, Ludovico Einaudi, Matt Simmons, verschiedene Musikrichtungen, Van Holzen unter anderem auch hier, Deutsch, Englisch, alles querbeet. Teils hören wir neue Alben rein, teils hören wir auch einzelne Singles von Künstlern und mit 4 verschiedenen Singles fangen wir an. Unter anderem stellt uns Juli die neue Single Fahrrad vor, Kygo und Rita Ora zusammen den Song Carry On aus dem anstehenden Film Pokémon Detective Pikachu, Johannes Oerding singt für uns an guten Tagen und Sum 41 macht's ein bisschen rockiger in Out for Blood.

0: deutschen Singer-Songwriterin Gabrielle Aplain. Ihr erstes Album English Rain war auch außerhalb Englands ein Riesenerfolg. Nun veröffentlicht sie neue Singles, unter anderem Nothing Really Matters. Diesen Song spielen wir jetzt, gefolgt von Dancing in the Dark, ein Bruce Springsteen-Song, neu interpretiert von ihr, Trevor Horn und dem Psalm Orchestra. Und zuletzt hören wir die Piano-Version von Nothing Really Matters.
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Man muss Castingsendungen wie DSDS stets mit einem kritischen Auge betrachten. Allerdings hat sich vor allem DSDS dieses Jahr wieder ein bisschen mehr Mühe gegeben, was das Finale angeht. Dort wurden 4 Songs vorgestellt. Jeder der 4 Finalisten durfte einen vorsingen. Und nun hören wir in die 4 CD-Versionen dieser Singles rein. Die erste nennt sich Good Things, gesungen von Alicia Ava Bysett. Dann kommt Nick Ferretti mit Anyone Else, Joanna Kesenji mit Like a Fool und zuletzt der diesjährige Gewinner Davin Herbrüggen mit The River.

kommen wir zu einer deutschen Rockband aus Ulm namens Van Halsen. 2009 haben sie zunächst unter dem Namen Rockfish mehr als 200 Konzerte gespielt. Im Mai 2015 nahm Van Halsen am Bandförderprogramm Popcamp des Deutschen Musikrats teil und gewann 2015 den Bandförderpreis Play Live. Es folgten Auftritte auf dem Southside Musikfestival und viele andere. Jetzt hören wir aus dem neuen Album Regen, Alle meine Freunde, Regen und Irgendwas.

nachdem wir heute schon eine britische Singer-Songwriterin da hatten, kommen wir jetzt zu einem männlichen Singer-Songwriter namens Luke Sital Singh. Sein indischer Nachname geht auf seine indischen Großeltern zurück, jedoch lebt er schon seit der zweiten Generation in Großbritannien. Sein Debütalbum The Fire Inside konnte im Jahr 2014 leider nicht die Top 40 der UK-Charts erreichen, doch das hielt ihn nicht davon ab, unermüdlich weiter Musik zu machen. Nachdem er 2017 Time is a Riddle veröffentlicht hat, folgt nun sein Album A Golden State. Aus diesem hören wir Race Well, Lover und Los Angeles.

Ihr Album heißt Hurts to be Human und der Song Walk Me Home war recht erfolgreich daraus. Allerdings hören wir jetzt drei andere Songs, nämlich Can We Pretend featuring Cash Cash, Hurts to be Human featuring Khalid und Hustle.

Matt Simons ist ein US-amerikanischer Singer-Songwriter. Er studierte am Purchase Conservatory of Music der State University of New York Jazz und Saxophon. Darauf folgte eine Karriere als Singer-Songwriter. 2009 erschien seine erste EP Fall in Love. Bekannt wurde er mit der Single Catch and Release und in diesem Jahr wurde der Song We Can Do Better hoch und runter gespielt im Radio. Aus seinem Album After the Landslide hören wir nun aber drei andere Songs, nämlich Open Up, Dust featuring Betty Who und Amy's Song.

Das war's auch schon fast mit der dieswöchigen Sendung. Zuletzt möchte ich euch Mahalia vorstellen. Sie schrieb nicht nur ihren ersten Song im Alter von 8, nein, sie unterschrieb auch ihren ersten Major-Plattenvertrag im Alter von 13. Seither bringt sie unerlässlich neue Songs raus. Unter anderem hören wir jetzt mal rein in Grateful, Do Not Disturb und, falls es noch Zeit bleibt, Surprise Me. Wenn ihr wollt, hören wir uns bald wieder. Bis dann. 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

0: Ein Hallo nach draußen und willkommen zur Sendung German, Woche 17, 2019. Wir werden heute sehr viele verschiedene Musikrichtungen bedienen, sei es Alternative, Electronic Music, Rap, aber auch sonst irgendwas, was ihr auch immer euch vorstellen könnt. Bleibt einfach dran. Wir fangen gleich an mit der deutschen Künstlerin Mine, die unter anderem ein tolles Album mit Fatoni rausgebracht hat, namens Alle Liebe nachträglich. Nun ihr Soloalbum Klebstoff, was ich absolut hammergeil finde. Und ihr hört daraus die drei Songs 90 Grad, Einfach so und Klebstoff.
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0: hast doch recht. Aber es ist so fett hier.
1: Ja, und ich hoffe, dass du das noch fühlst.
0: Ja.
1: Zukunfts-Ich.
0: Oh, sehr schön.
1: Ich mache jetzt auf Stopp.

Das war Mine. Und weiter geht es mit einer weiteren deutschsprachigen Songwriterin namens Alexa Faeser. Sie veröffentlicht nach und nach Songs unter verschiedenen EPs, aktuell Abgeholt mit den 7 Songs. Ich glaube mal, dass sie nach und nach ein Album somit released. Sie sagt von sich, wenn man in einem Song die Wahrheit sagt, dann kann man das auch ganz leise tun. Die Wahrheit ist lauter als 100 Rammstein-Konzerte. Ich weiß nicht, ob das jetzt eine Kritik an Rammstein-Konzerten ist und falls ihr Fans seid, nimmt das nicht so ernst. Hört euch ein bisschen Alexa Faeser an. Genauer gesagt die 3 Songs Abgeholt, 1A und Tempelhofer Feld featuring dieser Star.

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3: Nun kommen wir zu einem Artist, den ihr gerade schon gehört habt in einem Featuring. Es handelt sich um Dieser Star, ein Rapper, der sich gerne als Antikapitalist, Antiimperialist und Antifaschist bezeichnet, aus Hamburg stammt und jetzt sein neues Album Bohemian über einen Major-Vertrag veröffentlicht. Da kommt natürlich die Frage auf, inwiefern diese Major-Strukturen seiner Kapitalismuskritik in Einklang zu bringen ist, und er meint, er muss das eben so vermarkten, um über die Runden zu kommen, und wenn er mal 10 Millionen auf dem Konto hat, würde er seine Musik verschenken. Schauen wir mal, ob es soweit kommt. Jetzt hören wir aber die beiden Songs Nikes und McDonald's featuring Blinker und Philipp Dittberner, gefolgt von Hoffnung und Melancholie, ebenfalls mit Philipp Dittberner. Und passend zum Release von CB6 hören wir noch den Capital Bra Song Schon Ok.

0: zwischen Hoffnung und Melancholie.
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Bisher waren wir rein deutschsprachig unterwegs. Nun kommen wir aber zu einer deutschen Sängerin, die Englisch singt. Und zwar kennt ihr sie vermutlich alle von ihrem damaligen Eurovision Song Contest Sieg Lena Mara Landrut. Auch sie hat ein neues Album draußen, Only Love L. Und daraus hören wir die Songs Don't Lie to Me, Private Thoughts und Boundaries.

Unser nächster deutscher Künstler hat über 1 Million Fans auf Instagram, mehr als 330.000 Facebook-Fans und 300.000 YouTube-Abonnenten. Das schaffen vermutlich nicht so viele deutsche Acts, deswegen handelt es sich hier auch um einen Teenie-Schwarm, nennen wir ihn mal so, und zwar Mike Singer. Und Mike Singer hat ein neues Album namens Trip veröffentlicht, unter anderem mit den Songs Ulala featuring Unique, Taub und Bon Voyage.

Wir stellen in unserer Sendung ja nicht nur Instagram- und YouTube-Stars vor, sondern wir tauchen ab und an auch mal in die Indie-Szene ab. Dazu würde ich Christian Löffler zählen. Er ist jetzt nicht der allerbekannteste DJ oder Produzent von elektronischer Musik. Aber ich denke, sein neues Album lässt sich hören. Es heißt Graal Prologue. Unter anderem hören wir davon Running featuring Josephine Philipp, Rye und Like Water featuring Mona. Er meint, dass er gerne Geschichten erzählt innerhalb seiner musikalischen Werke. Er ist nebenher auch Maler und Fotograf. Hören wir mal rein und lassen wir uns von seinen Geschichten faszinieren.

Wir hatten heute schon Künstler aus Hamburg hier. Nun schließt sich Flo Mega an. Er kommt aus Bremen und saß bereits mit 5 Jahren vor einem selbstgebauten Drumset aus Kochtöpfen und Teetassen. Nun hat er sein neues Studioalbum namens Bams rausgebracht. Daraus hören wir die Songs 1001 Stadt featuring Vanya Janeva, Niemand ist wie du und Fertig. Komm,

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1: Ein kleines Songquiz. Wer hat die folgenden Zeilen gesungen? Dass du dich verliebst, wenn du es mit mir tust, dass es dich so trifft, habe ich nicht gewusst. Es war nie geplant, dass du dich jetzt fühlst wie einer von vielen. Annette Louisin ist die richtige Lösung. Glückwunsch, wenn ihr das wusstet. Ansonsten bekommt ihr jetzt Nachhilfe und zwar in Form ihres Albums Kleine große Liebe. Daraus spielen wir Kleine große Liebe, kleine Liebe. Die schönsten Wege sind aus Holz, ebenfalls aus der Sektion Kleine Liebe. Und schlussendlich auch Belmondo aus der Sektion Große Liebe.

Das Rap-Duo Sixten nimmt bekanntlich kein Blatt vor den Mund, so zum Beispiel 2015 in ihrem Debütvideo Deine Mutter. Das Duo besteht aus Nura und Juju. 2019 sind die beiden solo unterwegs. Deshalb spielen wir die beiden Solo-Songs Jaya von Nura featuring Tretman und Bling Bling von Juju.

Manch einer sagt, dass jeder, der im Sommer 2016 auch nur 5 Minuten Radio gehört hat, Vincent Weiss kennt. Trifft das auch auf euch zu? Auf jeden Fall werdet ihr jetzt 3 Songs aus seinem Album irgendwie anders hören. Dazu zählen Kaum erwarten, Hier mit dir und Pläne.

Wenn man als Künstlerin oder Künstler noch keine eigene Künstlerseite auf laut.de hat, dann ist man wirklich noch am Anfang. Ellie Neumann sagt von sich selbst, sie ist Musikerin und Schauspielerin seit der Geburt. Ihre erste EP Hohes Fieber ist jetzt überall erhältlich. 2018 hat sie in dem Film Wach mitgespielt von Regisseur Kim Frank. Den kennt ihr vermutlich von der Band Echt, ist ansonsten häufig Regisseur von Musikvideos. Aber nun kommen wir zu Ellie Neumann und ihren drei Songs Monster, Was ist denn los und Maybe Baby.

Nun sind wir am Ende der Sendung angekommen. Beschließen wird die Sendung Bowser, featuring Summer Jam und Guadalajara. Und wenn noch Zeit bleibt, hört ihr den Song Mary. Danke fürs Zuhören und wir hören uns.

herzlich willkommen zu Nebula Luna Planet Sirius. Wir spielen für euch heute die Soundtracks aus bekannten Serien. Genauer gesagt geht es um die Top-IMDb bewerteten Serien und deren Soundtracks. Und nein, auf der 1 befindet sich nicht Game of Thrones. Soweit kann ich schon mal spoilern. Aber ihr werdet ansonsten keine Story-Spoilers hier erhalten. Bevor wir in die Top 10 IMDb TV Series einsteigen werden, spielen wir ein paar Soundtracks, die es nicht in die Top 10 geschafft haben. Dazu gehört zum Beispiel der Main Title von Westworld von Ramin Djawadi, der auch für die Game of Thrones Titelmelodie verantwortlich ist. Dann haben wir Daniel Lichts Blood Theme von Dexter, Jeff Russo and the Prague Philharmonic mit dem Main Theme aus Fargo und Jim Croce mit You Don't Mess Around with Jim vom Stranger Things Soundtrack. Zu den Platzierungen. Westworld ist auf der 18, Dexter auf Platz 14, Fargo auf der 13 und Stranger Things auf der 11.

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2: Auf Platz 10 unserer Hitliste sind die Sopranos. Die Serie handelt vom neuen New Jersey Mafia-Boss Tony Soprano, der persönliche und professionelle Probleme hat und daraufhin professionelle psychiatrische Hilfe sucht. Zum Soundtrack gehören Songs von Frank Sinatra, It Was a Very Good Year, The Drifters featuring Ben E. King, The Magic Moment und Dean Martin mit Powder Your Face with Sunshine.

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1: Auf der 9 befindet sich True Detective, ein Crime-Mystery-Drama, dessen dritte Staffel im Januar 2019 gestartet ist. Jede Staffel ist in sich abgeschlossen und es spielten bereits große Stars mit, darunter Matthew McConaughey, Colin Farrell, Woody Harrelson und Rachel McAdams. Aus dem Soundtrack hören wir Lara Lynn und The Only Thing Worth Fighting For, Algiers mit Blood und Washti Bunyan mit Train Song.

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Kommen wir auf der 8 zur Serie, die unter anderem Jennifer Aniston groß gemacht hat, Friends, sozusagen der Vorgänger von How I Met Your Mother. Die Serie handelt von sechs 20- bis 30-Jährigen, die als Freunde in Manhattan leben. Wir hören den Titelsong von The Rembrandts, I'll Be There For You, I Go Blind von Hootie and the Blowfish und In My Room von Grant Lee Buffalo.

Wir springen von einer bekannten Sitcom zu einer düsteren Serie namens Tschernobyl, ein weiteres HBO-Meisterwerk. Der Soundtrack wird von der berühmten isländischen Cellistin, wie heißt der Name nun? Hildur Gudnadottir, man weiß es nicht, beigesteuert. Und wie schon bereits erwähnt, es handelt sich um ein recht düsteres Werk. Die Serie Tschernobyl auf der 7.

Auf der 6 befindet sich eine Serie von HBO, die ich selber noch nicht gesehen habe, und zwar The Wire. Bei The Wire geht es um die Drogenszene in Baltimore, die durch die Augen von Drogendealern, aber auch von Einsatzkräften der Polizei beleuchtet wird. Es ist ein Crime-Thriller-Drama und zum Soundtrack gehören Way Down in the Hole von The Blind Boys of Alabama, Oh My God von Michael Franti und Spearhead und 16 Tons von The Nighthawks.

Nachdem wir jetzt zwei düstere Serien hatten, kommen wir nun zu einer Comedy, nämlich Rick and Morty. Die Animationsserie wurde von Justin Roiland und Dan Harmon kreiert. Dan Harmon ist unter anderem auch für die Serie Community verantwortlich. Rick and Morty ist dabei sehr oft sehr surreal, besitzt Sci-Fi-Anleihen und springt gerne mal in der Zeit oder von Universum zu Universum. Nun hören wir mal in den Soundtrack hinein.

Auf der 4 befindet sich Sherlock, dargestellt von Benedict Cumberbatch, und sein treuer Geleiter Dr. Watson, Martin Freeman. Sherlock spielt hierbei im 21. Jahrhundert in London. Die Serie ist bekannt dafür, recht langsam produziert zu werden, aber liefert Crime-Unterhaltung auf höchstem Niveau. Für den Soundtrack verantwortlich ist David Arnold.

steigen wir nun in die Top 3 der bestbewerteten Serien auf IMDb ein. Den Bronzeplatz erklimmt Band of Brothers, Wir waren wie Brüder aus dem Jahre 2001. Eine historische Miniserie, die eine Kompanie der US Army im Zweiten Weltkrieg darstellt. Auch hierbei handelt es sich um eine anspruchsvolle Serie von HBO mit einer Durchschnittsbewertung von sage und schreibe 9,5 Sternen. Der Soundtrack ist eine Zusammenarbeit von Michael Kamen und dem Londoner Metropolitan Orchestra.

Der Silberrang geht an Game of Thrones, das Lied von Eis und Feuer. Insgesamt kämpfen dort 9 noble Familien um den sogenannten Eisernen Thron, die Herrschaft über gesamt Westeros. Sie lief von 2011 bis 2019 und ist nun komplett beendet. Viel mehr möchte ich auch nicht verraten in diesem Moment. Hören wir lieber ein wenig in den Soundtrack rein, und zwar in 3 Kompositionen von Ramin Djawadi. Zum einen die Titelmusik, dann Dragonstone und schließlich Light of the Seven.

wie versprochen, nur die Nummer 1. Und nicht nur auf IMDb, sondern auch auf Moviepilot ist diese Serie vor Game of Thrones gelistet. Es handelt sich mit 9,5 Sternen um Breaking Bad. In der Serie wird einem Highschool-Chemielehrer inoperabler Lungenkrebs diagnostiziert. Daraufhin beginnt er Crystal Meth zu kochen, um die finanzielle Sicherheit seiner Familie zu gewährleisten. Auch hieraus hören wir 3 Songs: Coop featuring Anna Brun, Coop Island Blues, Rodrigo y Gabriela mit Tamakun und In the Valley of the Sun von Buddy Stewart. Danke fürs Dranbleiben und Reinhören.